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1: Eins.
2: Waldvögel, herab mit euch. Eulen, Fledermäuse, lichtscheue Nachtraben, hüpft und flattert. Setzt euch um den Zauberkreis.